0: Kaum ein zweites Ensemble. Weltweit hat sich der Musik Georg Philipp Telemanns intensiver und umfänglicher verschrieben als La Stagione Frankfurt. Gemeinsam mit der Camerata Köln nahm die Formation unter der Leitung von Michael Schneider beispielsweise sämtliche Bläserkonzerte des Barockmeisters auf. Wir hörten den zweiten Satz, Widmung aus dem Concerto D-Dur für zwei Flöten, Fagott, Streicher und Basso Continuo. Die Solisten Karl Kaiser, Michael Schneider und Marita Schaar.
1: Gewandhausradio, Hofkomponist in Salzburg und Nachfolger Mozarts als Organist der Dreifaltigkeitskirche, Michael Haydn, der Bruder des berühmteren Josef, wirkte insgesamt 43 Jahre an der Salzach. Sein Schaffen umfasst rund 360 weltliche und geistliche Werke, die heute nur noch selten den Weg in Kirchen und Konzertsäle finden. Anliegt die Serenade D-Dur, daraus der achte Satz, Finale Presto. Ludwig Güttler dirigiert die Virtuosi Saxoniae.

0: Finale Presto, der achte Satz aus der Serenade D-Dur von Michael Haydn. Ludwig Güttler am Pult der Virtuosi Saxoniae.
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2: Auf der Agenda im Folgenden Peter Tschaikowskis Ballett Schwanensee. Hören Sie das Philharmonia Orchestra unter Santo Matthias Rovali mit dem Tanz der Schwäne.

0: Salomon Jadassohn, Komponist, Pianist, Musiktheoretiker und Pädagoge in Breslau geboren, 1902 in Leipzig gestorben. Dort, wo er ab 1848 bereits am Konservatorium unter anderem bei Ignaz Moscheles studiert hatte. Wir hörten das Jena Philharmonic Wind Ensemble unter Simon Gaudenz mit dem dritten Satz Scherzo Allegro aus Jadassohns Bläserserenate Opus 104.
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2: Der US-amerikanische Pianist Keith Jarrett zählt nicht nur zu den führenden Jazzmusikern des 20. und 21. Jahrhunderts, sondern er reüssierte immer auch als bedeutender Klassikinterpret. Denken wir an die Einspielungen der Schostakowitsch-Präludien und Fugen, der württembergischen Sonaten von Carl Philipp Emanuel Bach, der Händel-Suiten, der Barber- und Bartok-Klavierkonzerte oder der Goldberg-Variationen und beiden Büchern des wohltemperierten Klaviers von Johann Sebastian Bach. Mitte, Ende der 90er Jahre trafen sich Jarrett und Dirigent Dennis Russell Davis überdies in Stuttgart, um mit dem Stuttgarter Kammerorchester 6 ausgewählte Mozart-Konzerte aufzunehmen. Hier ist der dritte Satz, Allegro Finale Presto, aus dem Konzert Nummer 17 G-Dur, Köchelverzeichnis 453. Keith Jarrett wird begleitet vom Stuttgarter Kammerorchester unter Dennis Russell Davis.

0: Grandioses Interplay zwischen Solist und Orchester, luzide klangsensualistische Pianistik und ein Ensemble, das die Feinstruktur des Orchesterparts filigran aufzufächern weiß. Das Ganze punktgenau zusammengehalten von Dirigent Dennis Russell Davis. Wir brachten den dritten Satz, Allegretto Finale, Presto, aus dem Klavierkonzert Nummer 17 G-Dur, Köchelverzeichnis 453 von Wolfgang Amadeus Mozart.
1: Sie empfangen Gewandhausradio und mit Edvard Griegs Bühnenmusik zu Sigurd Jorsalfar bewegen wir uns in den hohen Norden. Ole Rüth dirigiert das Bergen Philharmonic Orchestra beim Matching Game, die Nummer 3 der Schauspielmusik.

0: Jesu bleibet meine Freude, der Choral aus Bachs Kantate Herz und Mund und Tat und Leben, Werkeverzeichnis 243, hier in einer Bearbeitung von François Leleu. Wir hörten den Oboisten an der Seite des Chamber Orchestra of Europe.
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2: Joseph Haydns Sinfonienkosmos, für dessen Zeitgenossen und zahllose nachgeborene Kollegen stellte er so etwas wie ein Modell, zumal Maßstab und stete Inspirationsquelle dar. Haydns Sinfonie Nummer 26 in D-Moll trägt den Beinamen Lamentazione. Der zweite Satz Adagio, daraus mit dem Orchestre de Chambre de Lausanne unter Jesus Lopez Cobos.

Joseph Haydn, die Sinfonie Nummer 26 D-Moll, Hobbogenverzeichnis 1:26, der zweite Satz Adagio in der Lesart des Orchestre de Chambre de Lausanne. Die Leitung lag in den Händen von Jesus Lopez Cobos.

0: Das Trio Parnassus mit dem dritten Satz Rondo Allegro con Brio aus dem Klaviertrio Es-Dur Opus 93 von Johann Nepomuk Hummel. Ab 1818 fungierte der Komponist als großherzoglicher Kapellmeister in Weimar, wo Goethe, der musikaffine Dichter, ihn in die Gesellschaft einführte.
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2: Noch weit vor Goethe wusste der englische Bühnenautor und Dichter William Shakespeare seine komponierenden Zeitgenossen mit seinen Werken zu inspirieren. Und selbst nach Shakespeares Tod in nachfolgenden Epochen nahmen Komponisten dessen Bühnenstücke als Vorlage für eigene Werke. Nehmen wir beispielsweise Felix Mendelssohn Bartholdys Musik zu »Ein Sommernachtstraum«. Das Scherzo daraus gelesen vom Swedish Chamber Orchestra unter Thomas Dausgaard.

0: Georg Friedrich Händel aus der Oper Amadigi di Gaula, diese Nummer Sento la Gioia, bearbeitet für Trompete und Kammerorchester von Trevor Pinnock. Die Deutsche Kammerphilharmonie Bremen begleitete Solistin Alison Balsam.
1: Im selben Jahr wie Händel, 1685, wurde auch der Neapolitaner Domenico Scarlatti geboren. Dessen Kernschaffen bilden 555 Cembalo-Sonaten, die heute allerdings mehrheitlich auf dem Konzertflügel vorgetragen und eingespielt werden. Wenigen dieser Sonaten hat sich auch die kanadische Pianolegende Glenn Gould gewidmet.

0: Domenico Scarlatti, die Sonate D-Moll, Kirkpatrick Verzeichnis 9, gegeben von Glenn Gould. Eine Aufnahme aus dem Jahr 1968.
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2: Wir bleiben in Italien mit Musik von Luigi Boccherini. Aus dessen Sinfonie A-Dur Opus 21 Nummer 6, der Finalsatz Tempo di Minuetto. Johannes Koritzki leitet die Deutsche Kammerakademie Neuss.

0: 27 Sinfonien brachte der Italiener Luigi Boccherini zu Papier. Aus der in A-Dur Opus 21 Nummer 6 brachten wir den dritten Satz Tempo di Menuetto. Am Pult der Deutschen Kammerakademie Neuss, Johannes Goritzky.
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Glück ist genug, die Nummer 5 aus den Kinderszenen, Opus 15 von Robert Schumann. Wir hörten Paolo Giacometti auf einem Fortepiano der Firma Errara aus dem Jahr 1838.

0: Edvard Grieg, der norwegische Tanz Nummer 2 in der Lesart des Stavanger Symphony Orchestra unter Eivind Aaland.
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0: Und anliegt eine historische Einspielung aus dem Jahr 1974 mit der Cellistin Zara Nesova und dem St. Louis Symphony Orchestra unter Walter Susskind. Antonín Dvořák, das Rondo G-Moll, Opus 94.

Die kanadisch-US-amerikanische Cellistin Sarah Nassova, die Solistin in diesem Rondo G-Moll Opus 94 von Antonín Dvořák. Walter Susskind am Pult des St. Louis Symphony Orchestra. 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Der böhmische Kapellmeister und Komponist Georg Anton Bender hinterließ neben zahlreichen Konzerten unter anderem 30 Sinfonien. Die erste in D-Dur, der erste Satz Allegro daraus, im Folgenden mit der Capella Jenensis.

0: Die Capella Jenensis mit dem ersten Satz Allegro aus der Sinfonie Nummer 1 D-Dur von Georg Anton Bender.
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0: Damit zu Felix Mendelssohn Bartholdy und dessen Klavierkonzert Nummer 1 G-Moll Opus 25. Ideal typisch eingespielt von Jean-Yves Thibaudet und dem Gewandhausorchester Leipzig. Dirigent Herbert Blomstedt.

Solist Jean-Yves Thibaudet, begleitet vom Gewandhausorchester Leipzig unter Herbert Blomstedt, mit dem ersten Satz Molto Allegro con Fuoco aus dem Klavierkonzert G-Moll Opus 25 von Felix Mendelssohn Bartholdy. Zu den Granden des italienischen Barock zählt fraglos Violinist und Komponist Giuseppe Antonio Brescianello, der in Bologna geborene Meister unter anderem in Diensten der Münchner und Stuttgarter Hofkapelle. Hören wir das La Cetra Barockorchester Basel unter Václav Lux mit der Sinfonia F-Dur für zwei Violinen, Viola und Basso Continuo.

Gewandhausradio mit Musik von Giuseppe Antonio Brescianello. Das La Cetra Barockorchester Basel unter Václav Lux spielte die Sinfonia F-Dur. Was uns führt zu Wolfgang Amadeus Mozart und seiner Grand Partita der Bläserserenade Nummer 10, Köchelverzeichnis 361. Die Solisti della Scala mit dem vierten Satz Menuetto Trio 1 und Trio 2.

0: Wolfgang Amadeus Mozart, der vierte Satz, Menuetto, Trio 1 und Trio 2 aus der Bläserserenade Nummer 10, Köchelverzeichnis 361. Die Solisti della Scala musizierten.
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Der kanadische Pianist Jayden Itzigjoko mit der Sonata Nummer 104 D-Moll von Antonio Soler. Itzigjoko, er gewann 2024 den renommierten Leeds International Piano Competition. Wenige verbinden den Komponisten Jacques Offenbach mit sinfonischer Musik oder gar Instrumentalkonzerten. Doch der gelernte Cellist Offenbach hinterließ nicht nur Operetten und Opern, sondern auch einige wenige Werke für sein Instrument, unter anderem die Grand Scène Espagnole. Daraus hier der Bolero. Sol Gabetta wird begleitet von der Capella Gabetta.

Selten aufgeführt und eingespielt, die Grand Scène Espagnole von Jacques Offenbach. Cellistin Sol Gabetta an der Seite der Capella Gabetta mit dem Bolero aus dem Werk. Nach Schweden damit. Hierzulande mehr oder weniger unbekannt ist der Komponist Gustav Bengtsson, den seine Ausbildung unter anderem nach Leipzig führte. Das Gävle Symphony Orchestra unter Mats Liljefors mit der Nummer 3 aus 3 Tonbilder für Orchester aus dem Jahr 1949. Prozession.

Spätromantische Klänge, das Gävle Symphony Orchestra, geleitet von Mats Liljefors mit Prozession. Das ist die Nummer 3 aus 3 Tonbilder für Orchester von Gustav Bengtsson. Ebenfalls dem spätromantischen Idiom verbunden zeigen sich die Werke des 1922 gestorbenen Braunschweiger Komponisten und Mathematikers Hans Sommer. Ich singe der Kraft, die die Erde hält. Aus Sommers Sapphos Gesänge Opus 6 dieses Lied. Gegeben von Mezzosopranistin Elisabeth Kuhlmann. Sie wird begleitet von den Bamberger Symphonikern Dirigent Sebastian Weikle.

0: Ich singe der Kraft, die die Erde hält. Elisabeth Kuhlmann mit dem Lied aus Sapphos Gesänge Opus 6 von Hans Sommer. Kuhlmann begleitet von den Bamberger Symphonikern unter Sebastian Weikle.
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Clear O'Cloudy, ein Lautenlied von John Dowland, hier in der Instrumentalversion gelesen von der Lautenkompanie Berlin. Nach diesem tänzerisch heiteren Auftakt zu einem Protagonisten der Barockepoche, Georg Friedrich Händel. In Halle geboren, waren dessen prägendste, dessen wichtigste Lebensstationen Italien und England. Was auch heute noch durchaus nachzuvollziehen ist. Denn kulturelle Verdichtung erzieht, unterhält und inspiriert. John Eliot Gardiner und die English Baroque Soloists mit Händels Concerto Grosso D-Moll, Opus 3, Nummer 5.

0: Georg Friedrich Händel, das Concerto Grosso D-Moll Opus 3 Nummer 5. John Elliott Gardiner leitete die English Baroque Soloists.
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0: Mit dem Werk von Richard Strauss verbindet Geigerin Arabella Steinbacher seit jeher eine besondere Affinität. Und nicht allein zu dessen Violinkonzert, sondern insbesondere auch zu dessen Liedern und seiner Kammermusik. Nachzuspüren gilt es dieser Leidenschaft entlang Steinbachers Album Aber der Richtige. Darauf zu finden auch das folgende Scherzino Opus 3 Nummer 4, bearbeitet für Violine und Orchester. An der Seite der Solistin das WDR-Sinfonieorchester unter Lawrence Foster.

Das Scherzino Opus 3 Nummer 4 von Richard Strauss in der Version für Violine und Orchester. Arabella Steinbacher begleitet vom WDR Sinfonieorchester, Lawrence Foster dirigierte. Gewandhausradio, tauchen wir ein in den Liederkosmos des böhmisch-amerikanischen Komponisten Bohuslav Martinů. Zu Bekanntheit geführt hat Mezzosopranistin Magdalena Kozina einige dieser selten aufgeführten Vokalpreziosen auf ihrem Album Tschechsongs. Aus dem Zyklus Liedchen auf einer Seite, die Nummer 1, Tau, und die Nummer 7, Rosemarie. Magdalena Kozina wird begleitet von der Tschechischen Philharmonie unter Simon Rattle.

Zwei Lieder aus dem Zyklus Liedchen auf einer Seite von Bohuslav Martinů. Magdalena Kožina sang Tau und Rosemarie. Sam Rattle dirigierte die Tschechische Philharmonie.

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1: In den Kanon der vollendetsten, der beispielhaften Klavierkonzerte der Musikgeschichte gehört fraglos Beethovens drittes Konzert in C-Moll Opus 37. Umso eindrücklicher, wenn überdies die entsprechenden Exegesen für sich einnehmen. Empfehlenswert etwa die Lesart von Anna Gorari an der Seite der Staatskapelle Dresden unter Colin Davis. Der Kopfsatz überschrieben: Allegro con Brio.

0: Ludwig van Beethoven, der erste Satz Allegro con Brio aus dem Klavierkonzert Nummer 3 C-Moll Opus 37. Solistin Anna Gorari, Colin Davis leitete die Staatskapelle Dresden.
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Sergei Prokofjew, die Ballettmusik Opus 64 nach Shakespeares Romeo und Julia. Die Nummer 24 überschrieben, Tanz der fünf Capulets. Pianist Josef Moog und Saxophonist Andreas Mader, die Interpreten dieser aparten Bearbeitung. Gewandhausradio, Leichtigkeit, Virtuosität und eine deutliche Affinität zur dynamisch forcierten Volte, Hauptcharakteristika von Franz Schuberts dritter Sinfonie in D-Dur, Deutschverzeichnis 200. Die Royal Flemish Philharmonic musiziert unter der Leitung von Philipp Herwege.

Ein Jugendwerk von Franz Schubert, seine dritte Sinfonie D-Dur, Deutschverzeichnis 200. Philipp Herchwege am Pult der Royal Flemish Philharmonic. Gewandt aus Radio, die Stunde klingt aus mit der Sizilienne Opus 78 für Violoncello und Klavier von Gabriel Fauré. Es spielen Anastasia Kubekina und Vincent Boccadoro.

Johann Sebastian Bach, Serra Tavzanli mit der Gieg aus der Partita B-Dur, Werkeverzeichnis 825. Gewandhaus Radio zu den Dirigenten, die mit ihren Exegesen von Mozart-Werken Maßstäbe gesetzt haben, zählt fraglos Nikolaus Hanoncourt. Was ihm gelang, nicht nur am Pult des von ihm ins Leben gerufenen Concentus Musicus Wien, sondern auch mit anderen führenden Klangkörpern, wie beispielsweise dem Konzertgebau Orchestra Amsterdam, den Wiener Philharmonikern oder beispielsweise auch Mitte der 80er Jahre mit der Staatskapelle Dresden. Hier der dritte Satz, Menuetto aus Mozarts Serenade Nummer 7 D-Dur, Köchelverzeichnis 250, der sogenannten Haffner-Serenade.

0: Die Staatskapelle Dresden unter Nicolaus Anoncourt mit dem dritten Satz Menuetto aus der Serenade Nummer 7 D-Dur von Wolfgang Amadeus Mozart.
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0: Der niederländische Barockmeister Willem de Fesch, zunächst als Kapellmeister in Amsterdam tätig, ließ sich ab 1732 in London nieder, reüssierte als Geiger und dirigierte erfolgreich auch das Orchester des Kollegen Georg Friedrich Händel. Sein Kompositionsstil weist bereits voraus in die Vorklassik. Das Ensemble Musica Adrenum mit Fesch Konzerto Nummer 4 in D-Dur.

Willem de Fesch, Concerto Nummer 4, D-Dur, eine Aufnahme mit dem Ensemble Musica Adrenum. Gewandhausradio zu einem Werk von Andreas Romberg. Wie de Fesch war der Komponist ebenso als Violinvirtuose und Dirigent erfolgreich. Zu Lebzeiten wurden seine Werke ebenso gutiert wie die seiner Kollegen Haydn, Mozart und Beethoven. Shushan Cyranocion ist die Solistin in Rombergs Violinkonzert Nummer 4 in C-Dur. Sie wird begleitet vom Capriccio Barockorchester.

0: Shushan Cyranocion, die Solistin im Violinkonzert Nummer 4 C-Dur von Andreas Romberg. An ihrer Seite das Capriccio Barockorchester Basel.
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Türe zur komischen Oper Il Segreto di Susanna mit dem Royal Liverpool Philharmonic Orchestra unter Domingo Hindoyan. Karl Reinecke, der Werkekatalog des ehemaligen Gewandhauskapellmeisters, Komponisten und Pianisten von eminentem Umfang, darunter zahlreiche bemerkenswerte Kammermusikpreziosen, wie etwa das Klavierquintett D-Dur Opus 272 aus dem Jahr 1905. Das Linus-Ensemble um Pianistin Constanze Eickhorst mit dem zweiten Satz Scherzo Moderato.

0: Scherzo Moderato, der zweite Satz aus dem Klavierquintett D-Dur Opus 272 von Karl Reinecke, das Linos Ensemble musizierte.
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0: Begründer des Tango Nuevo, Bandoneonist und Komponist Astor Piazzolla. Zu dessen meist aufgeführten und auch bearbeiteten Werken gehört Oblivion. Saxophonist Marco Albonetti begleitet vom Orchestra Philharmonica Italiana.

Astor Piazzolla Oblivion, Saxophonist Marco Albonetti und das Orchestra Philharmonica Italiana bei Gewandhausradio.

0: Charles-Richard Hamelin spielte das Fantaisie impromptu Cis-Moll Opus Posthumum 66 von Frédéric Chopin.
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0: Das Entree dieser Stunde im Zeichen von Antonio Vivaldi. Wir brachten den ersten Satz Allegro Molto aus dessen Oboen-Konzert in C-Dur. Solist Burkhard Glätzner wurde begleitet vom neuen Bachischen Collegium Musicum Leipzig unter Max Pommer.
1: Nach dem Tod des französischen Komponisten Georges Bizet im Jahre 1875 hatte dessen Freund Ernest Giraud zwei Suiten mit Orchesterstücken aus Bizets wohl berühmtesten Werk, der Oper Carmen, erstellt. Heute kommen diese Suiten deutlich häufiger zur Aufführung als die Oper selbst. Das Barcelona Symphony Orchestra unter Pablo González mit der Nummer 4 aus der ersten Carmen-Suite, Sectile.

0: Sectile aus der Carmen Suite Nummer 1 von Georges Bizet. Pablo González am Pult des Barcelona Symphony Orchestra.
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2: US-Pianist Andrew Chisen. Seine Exegesen von Sonaten Domenico Scarlattis gehören zu den originärsten, unkonventionellsten, ausdrucksstarksten, koloristisch breit spektriertesten und gewiss auch exzentrischsten des Katalogs. Hier die Sonate D-Moll, Kirkpatrick-Verzeichnis 9.

0: Andrew Chaisen mit der Sonate D-Moll Kirkpatrick, Verzeichnis 9 von Domenico Scarlatti.
1: 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Damit zu Camille Saint-Saëns und seiner ersten Sinfonie Esto Opus 2. Die schrieb der Franzose im Sommer 1853 in nur 6 Wochen. Das Werk ist durchaus geprägt von den einschlägigen Vorlagen Mozarts, Beethovens und Mendelssohns. Deutlich vernehmbar allerdings bereits der spezifische Lyrismus, der später zahllose Werke des Meisters charakterisieren sollte. Hören Sie den 2. Satz Marsch Scherzo, Allegretto Scherzando aus dieser 1. Sinfonie. Jean-Jacques Hadrof leitet das Orchestre Philharmonique Royale de Liège.

0: Karl Suske, Violine und Walter Olberts, Klavier mit dem dritten Satz Scherzo Allegro Molto aus der Violinsonate F-Dur Opus 24 von Ludwig van Beethoven. Die Aufnahme entstand 1969.
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0: Eigentlich als zweisätziges Werk für Viola und Orchester konzipiert, hat Karl-Maria von Weber auch diese Fassung für Fagott und Orchester komponiert. Milan Turković, der Solist in diesem zweiten Satz Rondo aus Andante und Rondo Ungarese, Opus 35 des Komponisten. Neville Mariner dirigierte das Radiosinfonieorchester Stuttgart.
1: 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Als Geiger war er Teil der Münchner Hofkapelle. Ab 1716 dann fungierte er zunächst als Hofkapellmeister, später als Oberkapellmeister am württembergischen Hof in Stuttgart. Die Rede ist von Giuseppe Antonio Brescianello. Hören wir das Ensemble La Serenissima unter Adrian Chandler mit der Sinfonia Nummer 4 für Streicher und Continuo des Italieners.

0: Die Sinfonia Nummer 4 für Streicher und Continuo von Giuseppe Antonio Brescianello. Adrian Chandler am Pult des Ensembles La Serenissima.
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2: Die Klavierkonzerte von Johann Sebastian Bach zählen nicht unbedingt zum engeren Aufführungskanon von Sinfonieorchestern. Die Errungenschaften der historischen Aufführungspraxis taten das ihre, dass diese Werke eher den entsprechenden Spezialensembles überlassen wurden oder auch weiterhin werden. Dabei hatten Protagonisten des Betriebes, wie etwa Dirigent Roger Norrington, gezeigt, dass man auch auf modernen Instrumentarium zumindest annähernd historisch informiert spielen kann. In diesem Zusammenhang muss natürlich auch Riccardo Chailly's Lesart der 5 Konzerte an der Seite des Gewandhausorchesters und des Solisten Ramin Bahrami genannt werden. Entschlackt, dynamisch forciert und ausgesprochen luzide die Lesart des Konzertes in A-Dur, Werkeverzeichnis 1055.

Ramin Bahrami, der Solist im Klavierkonzert Nummer 4 A-Dur, Werkeverzeichnis 1055 von Johann Sebastian Bach. Ricardo Chailly leitete das Gewandhausorchester Leipzig. Beim Label Decca liegen sämtliche 5 Konzerte in dieser Besetzung vor.

0: Menuetto, der dritte Satz aus dem Divertimento B-Dur, Köchelverzeichnis 287 von Wolfgang Amadeus Mozart. Sándor Weg am Pult der Camerata Academica des Mozarteums Salzburg.
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2: Auf der Agenda Musik von Vincent Dubruquet, einem Meister der frühen Renaissance.

Gabriel Fauré. Er war der erste bedeutende Komponist, der eine Bühnenmusik schuf zu Maurice Maeterlincks Drama Pelléas et Mélisande. Aus der gleichnamigen Suite Faurés hier der dritte Satz, Sicilien, Allegretto molto moderato. Paavo Järvi dirigiert das HR-Sinfonieorchester.

0: Josef Haydn, die Sonate C-Dur, Hoboken 1635, der dritte Satz, Finale Allegro, Fasel Say spielte.
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2: Aus der Sammlung Concerti Opera Quinta das folgende Konzert in D-Dur von Willem de Fesch. Das Ensemble Musica Adrenum mit dem zweiten Satz Allegro e Cantabile.

0: La Filleule des Fées, zu Deutsch das Patenkind der Feen. Adolphe Adam hat dieses Ballett in 3 Akten und 7 Bildern geschaffen. Uraufgeführt wurde es im Herbst 1849 in der Pariser Oper. Aus dem Prolog brachten wir die Nummer 10. Andrew McRaeler dirigierte das Queensland Symphony Orchestra.
1: Bruno Maderna, nicht nur als Protagonist der europäischen Neue Musikszene machte der Italiener von sich reden, ebenso wandte er sich immer wieder auch seiner Passion für die Renaissance-Musik seiner Heimat zu, indem er kongeniale Transkriptionen etwa für Kammerorchester von Werken der fernen Epoche vorlegte. Dennis Russell Davies und das Orchestra della Svizzera Italiana haben einige dieser Bearbeitungen eingespielt. Hier die Canzone a tre cori von Giovanni Gabrieli.

0: Giovanni Gabrieli, Canzone a tre cori, Dennis Russell Davis am Pult des Orchestra della Svizzera Italiana. Die Bearbeitung für Kammerorchester besorgte Bruno Maderna.
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2: Seine Ausbildung hat der deutsch-böhmische Komponist, Kontrabassist und Kapellmeister Antonio Rossetti aller Wahrscheinlichkeit nach bei den Jesuiten in Prag erhalten. Seine künstlerischen Wanderjahre führten ihn unter anderem nach Russland und Paris, später an den Hof von Ludwigslust. Hinterlassen hat der Mann immerhin mehr als 40 Sinfonien, 16 Konzerte, Kammer, Klavier und geistliche Musik. Hören wir den Kopfsatz Allegro Molto aus Rossettis Flötenkonzert G-Dur. Susanne Barner wird begleitet von den Hamburger Sinfonikern unter Johannes Mösus.

0: Susanne Barner, die Solistin im Flötenkonzert G-Dur von Antonio Rossetti. Allegro molto, so ist der erste Satz überschrieben. Johannes Mösus leitete die Hamburger Symphoniker.
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0: Am Ball aus der Sammlung mit ungarischen Tänzen, diese Nummer von Ferenc Forkas. Eine Aufnahme mit Sarah Christ.
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0: Das Detmolder Bläsersextett mit Musik aus der Wiener Klassik. Wir hörten den zweiten Satz. Menuett Trio aus der Serenade S-Dur, Köchelverzeichnis 375 von Wolfgang Amadeus Mozart.
1: Wir bleiben in der Wiener Klassik mit Ludwig van Beethoven. Maria Joao Perez spielt den dritten Satz Rondo aus dessen Sonate Nummer 8, C-Moll, Opus 13.

0: Theodor von Schacht, die Sinfonie B-Dur, der zweite Satz Andante, gegeben vom Evergreen Symphony Orchestra unter Gernot Schmalfuß. Von diesem Ensemble dürften die wenigsten gehört haben, es stammt aus Taiwan. Auch Theodor von Schacht, genauer Theodor Freiherr von Schacht, ein eher unbekannter Name. Der Meister wirkte an mehreren Höfen, unter anderem an dem der Turn und Taxis in Regensburg. Seine Musik, fraglos eine Wiederentdeckung.
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2: Und den folgenden Komponisten braucht man wohl kaum mehr vorzustellen. Anliegt Antonio Vivaldis Concerto G-Moll, Werkeverzeichnis 155. Annemarie Harrer, die Geigensolistin. Das Ensemble La Festa Musicale musiziert.

Antonio Vivaldi, das Violinkonzert G-Moll-Riom-Verzeichnis 155 in der Lesart von Annemarie Hara und dem Ensemble La Festa Musicale. Die norddeutsche Barockformation, gegründet 2014, hat eine große Affinität zu selten aufgeführten und eingespielten Werken.

0: Il Segreto di Susanna, die Ouvertüre zur Oper von Ermanno Valferrari in der Lesart des Royal Liverpool Philharmonic Orchestra unter Domingo Hindoyan.
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2: Michael McHale, Klavier und Michael Collins Klarinette im Folgenden mit einem Lied ohne Worte von Felix Mendelssohn Bartholdy.

Gewandhausradio mit einem Lied ohne Worte, Opus 38 Nummer 2 von Felix Mendelssohn Bartholdy. Eine Aufnahme mit Michael Collins, Klarinette, und Michael McHale, Klavier.

0: Georg Friedrich Händels Wassermusik, die Suite Nummer 1 F-Dur. John Elliott Gardiner und die English Baroque Soloists mit Bourrée und Hornpipe.
1: Gewandhausradio 1898 führte Jean Sibelius im schwedischen Theater in Helsinki den ersten Teil seiner König-Christian-Suite auf. Er schrieb die Bühnenmusik für das gleichnamige Historienspiel von Adolf Paul. Santo Matthias Ruvali und das Gothenburg Symphony Orchestra mit dem dritten Satz Musette.

0: Lebhaft leicht, so überschrieb Robert Schumann das zweite seiner Fantasiestücke für Klarinette und Klavier, Opus 73. Wir hörten Theo Fouchneret und Florent Pujuela.
1: Der böhmische Kapellmeister und Komponist Georg Anton Bender zählt zu den bemerkenswertesten und einflussreichsten Meistern der Vorklassik. Seit 1750 fungierte er als Hofkapellmeister in Gotha. Hier komponierte er neben Musik für höfische Anlässe, unter anderem für die Hofkirche, fast 4 Jahrgänge Kantaten, Messen und Passionsmusiken. Überhaupt blicken wir auf ein außerordentlich produktives Leben, in dem Bender in beinahe sämtlichen Gattungen Erfolg hatte. Allein 30 Sinfonien und 11 Tastenkonzerte gingen auf sein Konto. Auf der Agenda im Folgenden Benders Klavierkonzert H-Moll. Howard Shelley und die London Mozart Player mit dem Kopfsatz Allegro.

0: Howard Shelley in der Rolle des Solisten und Dirigenten, an seiner Seite die London Mozart Player, hier mit dem ersten Satz Allegro aus dem Klavierkonzert in H-Moll von Georg Anton Bender.
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2: Bleiben wir bei den fabelhaften London Mozart Players. Ignaz Pleyel gehörte zu jenen zahllosen Komponisten, die zu Lebzeiten hoch geschätzt, nach deren Tod zunächst einmal lange in Vergessenheit gerieten. Der österreichisch-französische Komponist und, ja auch, Klavierfabrikant kaprizierte sich in erster Linie auf Instrumentalmusik. Hier ist der Finalsatz Rondo Allegro aus seiner Sinfonie G-Dur Opus 68. Matthias Barmatt am Pult der London Mozart Players.

0: Rondo Allegro, der vierte Satz aus Ignaz Pleyels Sinfonie G-Dur Opus 68. Matthias Bamert dirigierte die London Mozart Players.
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0: Airs and Dances, Fancies and Farewells from the Royal Courts of 17th Century England. Ja, was für ein beeindruckend kraftvoller Titel für eine CD. Andrew Lawrence King, Renaissance und Barockharfenist mit Wohnsitz auf der Kanalinsel Guernsey. Er spielte an der Seite fast sämtlicher alte Musikensembles. Für Tonträger realisierte er unter anderem zahlreiche Soloprojekte, wie das eben genannte. Darauf William Byrds, John Dolans, Roland.
1: Gewandhausradio, von den britischen Inseln damit nach Norwegen. Edvard Griegs Werke sind in vielen Ausfaltungen eine grandiose Hommage an Traditionen und Landschaften seiner Heimat. Das Iceland Symphony Orchestra unter Petri Zachary mit Griegs norwegischen Tanz Nummer 2.

0: Edvard Grieg, der norwegische Tanz Nummer 2. Petri Sakari dirigierte das Iceland Symphony Orchestra.
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2: Kommen wir zu einer Weltersteinspielung. Die Rede ist von Franz Anton Hofmeisters Konzert für zwei Hörner und Orchester E-Dur. Eingespielt haben das die Solisten Christoph Ees und Stefan Schottstedt an der Seite des Südwestdeutschen Kammerorchesters Pforzheim unter Johannes Mösus. Hier gibt es Allegro Moderato, den ersten Satz des Konzertes.

Franz Anton Hoffmeister, er schrieb 9 Opern, 70 Sinfonien, 42 Streichquartette, Vokalwerke und. Überdies blieb ihm Zeit für zahlreiche Instrumentalkonzerte wie dieses, das Konzert für 2 Hörner und Orchester E-Dur. Wir brachten den Kopfsatz Allegro Moderato. Die Solisten Christoph Ees und Stefan Schottstedt. Johannes Mösus leitete das Südwestdeutsche Kammerorchester Pforzheim.

0: Die Polonaise G-Dur von Karol Kupinski. Eine Aufnahme mit Cyprien Katsaris.
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2: Er begann seine Laufbahn als Sänger, konzentrierte sich allerdings alsbald nach einem rund 8-jährigen Aufenthalt in Neapel ganz aufs Komponieren. Johann Adolf Hasse. Von Italien führte Hasses Weg für weitere rund 3 Jahrzehnte nach Dresden, wo er das Musikleben am sächsischen Hof zur Blüte führte. Hören wir Hasses Sonata A-Dur für Traversflöte und Basso Continuo. Es spielen Lawrence Dean und Mitglieder der Hannoverschen Hofkapelle.

0: Johann Adolf Hasse, die Sonate A-Dur für Traversflöte und Basso Continuo. Lawrence Dean und Mitglieder der Hannoverschen Hofkapelle musizierten.
1: 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Bekannt ist er ja insbesondere für seine Klaviermusik und seine Lieder Gabriel Fauré. Mit seinen sinfonischen Versuchen schien er eher unzufrieden gewesen zu sein, weshalb er die fragmentgebliebenen Werke vernichtete oder nicht zur Veröffentlichung freigab. Die Sinfonie F-Dur Opus 20 stellt den ersten Versuch dar, eine Sinfonie zu Papier zu bringen. Die Sinfonietta Schaffhausen unter Paul Hauk mit dem dritten Satz Gavotte Allegro.

0: Gavotte Allegro, der dritte Satz der Sinfonie in F-Dur Opus 20 von Gabriel Fauré. Paul Hauk dirigierte die Sinfonietta Schaffhausen.
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Tambourin, Vikingur Olafsson mit einer Tastenpreziose von Jean-Philippe Rameau. Aus dem Französischen damit in den englischen Barock. Aus der Sammlung English Dancing Master von 1651 die folgende Nummer, Parsons Farewell. Hören Sie Dorothee Oberlinger, Blockflöte und das Ensemble 1700.

Parsons Farewell, Dorothea Oberlinger und das von ihr ins Leben gerufene Ensemble 1700 bei Gewandhausradio. Eine Referenz an den französischen Barock mit den klanglichen Mitteln des frühen 20. Jahrhunderts hat Maurice Ravel mit Le Tombeau de Couperin geschaffen. Das Boston Symphony Orchestra unter Seiji Ozawa mit dem Rigaudon aus der Orchesterfassung des Werkes.

0: Der Rigaudon aus Maurice Ravels Le Tombeau de Couperin. Seiji Ozawa leitete das Boston Symphony Orchestra.
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0: Anton Bruckners Schaffen wird nicht eben mit Werken der Kammermusik assoziiert. Gleichwohl vollendete er 1862 ein Streichquartett in C-Moll. Durchaus mit Distanz bezeichnete er es als, Zitat, Schularbeit. Denn der Österreicher bezog sich auf sein damaliges Studium von klassischen Formmodellen. Das Reinhold-Quartett mit dem dritten Satz, Scherzo Presto.

Eine wahrhaftige Preziose, das Streichquartett C-Moll von Anton Bruckner. Das Reinhold-Quartett, eine Formation im Übrigen aus Musikern des Gewandhausorchesters, spielte den dritten Satz Scherzo Presto.

0: Franz Schubert, ein Klavierkonzert hat der Komponist nicht hinterlassen. Was Sie hörten? Das Rondo Concertante, Deutschverzeichnis 487, bearbeitet von Sebastian Knauer für Klavier und Streichorchester. Knauer wurde begleitet vom Ensemble Resonanz.
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0: Nach seinem Tod 1836 geriet Komponist und Kapellmeister Friedrich Witt umgehend in Vergessenheit. Seine Werke entsprachen nicht mehr dem Zeitgeschmack. Bedauerlich, denn immerhin hinterließ er ein vielfältiges Tableau, darunter 23 Sinfonien. Die Kölner Akademie unter Michael Alexander Willens mit dem Finalsatz Allegretto aus Witts Sinfonia A-Dur.

seit Jahrzehnten auf der Spur von selten aufgeführtem und vergessenem Repertoire, das Ensemble Kölner Akademie um Dirigent Michael Alexander Willens. Hier mit dem vierten Satz Allegretto aus Friedrich Witz' Sinfonia A-Dur.

Der Gang zum Liebchen, Opus 48.1, ein Lied von Johannes Brahms. Ein Lied ohne Worte, Opus 85 Nummer 6 von Felix Mendelssohn Bartholdy im Folgenden. Die Bearbeitung für Oboe und Streichorchester besorgte Andreas Tagmann. Ramon Ortega Quero wird begleitet vom Südwestdeutschen Kammerorchester Pforzheim, Dirigent Douglas Bostock.

Felix Mendelssohn Bartholdy komponierte dieses Lied ohne Worte, Opus 85, Nummer 6. Ramon Ortega Quero und das Südwestdeutsche Kammerorchester Pforzheim unter Douglas Bostock mit einer Bearbeitung für Oboe und Streichorchester von Andreas Tagmann. Gewandhausradio, der in Meißen geborene Romantiker Robert Volkmann, erhielt seine umfangreiche Musikausbildung zunächst in seiner Geburtsstadt, später in Freiberg, Leipzig und in Prag. In Budapest schließlich fungierte er als Privatlehrer und Journalist, schließlich als Chorleiter und Organist. Erste Erfolge als Komponist folgten, bevor er 1854 nach Wien weiterzog, um wegen Erfolglosigkeit und finanzieller Probleme nach Budapest zurückzukehren, wo er bis zu seinem Tode blieb. Stilistisch ist Volkmanns Werk zwischen Schumann und Brahms zu verorten, was beispielsweise sein Cellokonzert A-Moll Opus 33 idealtypisch spiegelt. Hören wir den Solisten Peter Bruns an der Seite des Mendelssohn-Kammerorchesters Leipzig unter Jürgen Bruns.

0: Robert Volkmann, Konzert für Violoncello und Orchester A-Moll Opus 33. Peter Bruns wurde begleitet vom Mendelssohn Kammerorchester Leipzig. Die Leitung hatte Jürgen Bruns.
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0: Auf der Agenda Musik des italienischen Barockmeisters Giuseppe Antonio Brescianello. Adrian Chandler und das Ensemble La Serenissima mit der Sinfonia für Streicher und Basso Continuo Nummer 4 in B-Dur.

Die Sinfonia für Streicher und Basso Continuo Nummer 4 B-Dur von Giuseppe Antonio Brescianello, gegeben vom Ensemble La Serenissima unter Adrian Chandler. Gewandhausradio zu Dmitri Schostakowitsch. Noch ganz eingenommen von einem Besuch des Bach-Wettbewerbs in Leipzig im Jahr 1950, bei dem er als Jurymitglied fungierte, komponierte der Russe seine 24 Präludien und Fugen Opus 87. Gewidmet waren sie der Gewinnerin des Ausscheides, Tatjana Nikolajewa. Keith Jarrett mit dem Präludium Nummer 11 in B-Dur.

Absolute Referenz, die Einspielung Keith Jarretts, der 24 Präludien und Fugen Opus 87 von Dmitri Schostakowitsch. Der US-Amerikaner hatte sie 1991 in der legendären Salle de Musique im schweizerischen La Chaux-de-Fonds aufgenommen.

von wegweisender Delikatesse, die Pianistik des Russen Pavel Kolesnikow. Seine Lesarten des einschlägigen französischen Barockrepertoires reichen an die Kunst der Größten seines Fachs heran. Kolesnikow hier mit der Courante aus der Suite A-Dur von Louis Couperin. Gewandhausradio zu Alessandro Scarlatti. Das Ensemble Concerto de Cavalieri unter Marcello di Lisa mit dem Concerto Grosso Nummer 5 D-Moll des Italieners.

0: Durchaus faszinierend, wie der Raum hier das musikalische Geschehen gewissermaßen mitmodelliert. Das Concerto Grosso Nummer 5 D-Moll von Alessandro Scarlatti in der Lesart des Ensembles Concerto de Cavalieri. Die Leitung lag in den Händen von Marcello Di Lisa.
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0: Ferdinand Ries, Klavierschüler Beethovens und zeitweise, so würde man es heute formulieren, zeitweise Assistent des Meisters, hinterließ rund 300 Werke, die sich mehr oder weniger über sämtliche Gattungen erstrecken. Der Großteil des Oeuvres fand allerdings im Konzertleben des 19. und 20. Jahrhunderts kaum Berücksichtigung, sodass man gespannt ist auf die wenigen vorliegenden und kommenden Einspielungen seiner Musik. Das Ensemble Konzertant Frankfurt mit dem dritten Satz Rondo Allegretto aus Ries Septett G-Moll Opus 142.

Das Ensemblekonzert an Frankfurt, insbesondere unbekanntem und vergessenem Repertoire verpflichtet. Wir hörten die Formation mit dem dritten Satz Rondo Allegretto aus dem Septett für Harfe, Klavier, Klarinette, Fagott, Horn und Kontrabass von Ferdinand Ries. Die über 100 Sinfonien bilden fraglos den Kern seines Schaffens. Allein mit ihnen hat Joseph Haydn wegweisende Marken in der Historie der Gattung gesetzt. Marken, die etwa seinen großen Nachfolgern Mozart und Beethoven prägende Impulse verliehen. Heutigen Interpreten gelten die Werke als Herausforderung, da ihre strukturelle und stilistische Konsistenz sich allein entlang von luziden, dynamisch schattierten Lesarten voll zu entfalten vermag. Anliegt Haydns Sinfonie Nummer 39 in G-Moll, Hoboken 1,39. Alexander Liebreich dirigiert das Münchner Kammerorchester.

Joseph Haydn, die Sinfonie Nummer 39, G-Moll, Hoboken 1:39. Alexander Liebreich am Pult des Münchner Kammerorchesters. Gewandhausradio. Franz Schubert schrieb die folgende ungarische Melodie H-Moll. Eingespielt hat sie Ende der 1980er Jahre als einer der wenigen überhaupt Alfred Brendel.

0: Aus den Canciones Populares Españolas diese Nummer El Paño Moruno, das Boulanger-Trio musizierte.
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0: Johann Nepomuk Hummel, sein Trompetenkonzert E-Dur, zählt zu den meist eingespielten und aufgeführten der Gattung und verliert selbst nach mehrfachem Hören kaum an Reiz und Strahlkraft. Simon Höfler begleitet vom BBC Scottish Symphony Orchestra unter Duncan Ward.

Giovanni Pomokommel, das Trompetenkonzert E-Dur. Simon Höfele wurde begleitet vom BBC Scottish Symphony Orchestra, Duncan Ward dirigierte.

Adolf Jensen, aus dessen Hochzeitsmusik Opus 45 dieser Reigen, gegeben von der Philharmonie Baden-Baden unter Pawel Balew. Jensen, Jahrgang 1837, wurde in Königsberg geboren und fungierte als Theaterkapellmeister unter anderem in Posen, Bromberg und Kopenhagen. Aufgrund eines dauerhaften Leidens suchte er Heilung unter anderem im Kurort Baden-Baden, wo er 1879 starb.

Das Collegium Instrumentale Brugensis mit der Ouvertüre aus der Ouvertüre C-Moll, Werkeverzeichnis 55 von Georg Philipp Telemann. Das 1970 gegründete Ensemble ist der historisch informierten Spielweise verpflichtet, musiziert allerdings auf modernem Instrumentarium, um ein breiteres Repertoirespektrum offerieren zu können. Gewandhausradio, obwohl sein Schaffen zuvorderst im Zeichen der Gattung Oper stand, widmete sich der italienische Komponist Saverio Mercadante bisweilen erfolgreich auch dem Fach Solokonzert. Hier ist Mercadantes Klarinettenkonzert Nummer 2 B-Dur Opus 101, der erste Satz Allegro Maestoso. Der Solist Gianmarco Cassani wird begleitet vom Orchestra Sinfonica di Roma. Am Pult Francesco Lavecchia.

Saverio Mercadante, der erste Satz Allegro Maestoso aus dem Klarinettenkonzert Nummer 2 B-Dur Opus 101 des Italieners in der Lesart von Gianmarco Casani und dem Orchestra Sinfonica di Roma unter Francesco La Vecchia. Zu Robert Schumann damit und dessen Klaviertrio Nummer 2 in F-Dur Opus 80. Hören Sie das Trio Karinin mit dem dritten Satz überschrieben in mäßiger Bewegung.

Das Trio Karenin mit dem dritten Satz in mäßiger Bewegung aus dem Klaviertrio F-Dur Opus 80 von Robert Schumann. Zu den Zeitgenossen Schumanns zählte der in Coburg gebürtige Felix Draeseke, der unter anderem am Leipziger Konservatorium bei Julius Rietz lernte und dessen symphonisches Werk später von Gewandhauskapellmeister Arthur Nikisch aufgeführt wurde, der dann allerdings in den 1920er Jahren schnell in Vergessenheit geriet. So verzeichnet auch der Katalog bis heute nur eine überschaubare Anzahl von Einspielungen der Werke Draesekes. Hören wir im Folgenden die Sinfonie G-Dur Opus 12 des Komponisten, den zweiten Satz Scherzo Presto Leggero daraus mit dem Wuppertal Symphony Orchestra unter George Hansen.

Immer wieder interessant, die Klang- und Formensprache vergessener Meister zu entdecken, beispielsweise die von Felix Draeseke, der das romantische Idiom zu versöhnen wusste mit dem Formenkanon der klassischen Epoche. Das Wuppertal Symphony Orchestra unter George Hanson mit dem zweiten Satz Scherzo Presto Leggero aus Draesekes zweiter Sinfonie G-Dur Opus 12. Gewandhausradio, wie viel und was genau an Max Bruchs schottischer Fantasie für Violine und Orchester Opus 46 nun wirklich schottisch ist, darüber kann man trefflich streiten. Gewiss ist, das Werk wurde inspiriert von Texten des schottischen Schriftstellers Walter Scott und bedient sich einschlägiger Volksmelodien. Allerdings, wer die zum Teil schroffen, mächtigen Landschaften der Region kennt, der wird in Bruchs Musik die entsprechenden Assoziationen finden. Joshua Bell in der Rolle des Solisten und Dirigenten und die Academy of St. Martin in the Fields mit dem vierten Satz Finale Allegro Guerriero aus Bruchs Fantasie.

Max Bruch, die schottische Fantasie Opus 46 für Violine und Orchester, der vierte Satz, Finale, Allegro Guerriero. Joshua Bell in der Doppelfunktion als Solist und Dirigent am Pult der Academy of St. Martin in the Fields. Gewandhausradio mit einer Piece von Franz Schubert. Pianist Marc-André Amelin spielt das Impromptu Nummer 4 in F-Moll. Deutschverzeichnis 935.

Der kanadische Pianist Marc-André Amelin mit dem Impromptu Nummer 4 F-Moll, Deutschverzeichnis 935 von Franz Schubert und damit einem der technisch anspruchsvollsten der Gattung aus der Feder des Komponisten. Sprung damit ins 20. Jahrhundert. Auf der Agenda Musik von Kurt Weill, Nanas Lied, Kate Lindsay und Baptiste Trotignon.

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Das Quintett für vier Bläser und Klavier von Wolfgang Amadeus Mozart, bearbeitet von Jean Fonsex für Kammerorchester und Violine. Den dritten Satz Rondo spielten Geiger Sebastian Bohren und die Charts Chamber Artists. Damit zu einer Lektion, einer Leçon in Sachen Gitarrenspiel. Fernando Sor schrieb die folgende Opus 31, eine Aufnahme mit Philipp Schmidt.

0: Philipp Schmidt mit der Lektion 20 aus den 24 Leçons Opus 31 von Fernando Sor.
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Musik von Watzlaw Pichl, das Schlesische Kammerorchester unter Michael Klauser mit dem dritten Satz Allegro Assai aus der Sinfonia C-Dur des böhmischen Komponisten, Geigers und Kapellmeisters. Den hochproduktiven Meister mit Stellungen in Prag, Mailand und Wien ereilte 1805 ein tödlicher Schlaganfall, während er im Wiener Palais Lobkowitz ein Violinkonzert zum Besten gab.

Robert Schumann, dessen sechs Etüden in kanonischer Form, Opus 56, bearbeitete Theodor Kirchner für Klaviertrio. Wir brachten die Nummer 5 in einer Aufnahme mit Leif Ove Andsnes, Christian Tetzlaff und Tanja Tetzlaff. Gewandhaus Radio, das Repertoire für Harfe ist bekanntlich eher überschaubar, sodass Harfenistinnen und Harfenisten nicht selten zu Bearbeitungen greifen oder Adaptionen aufführen. Das heißt beispielsweise ein Klavierkonzert auf der Harfe präsentieren. Hören wir Xavier de Maistre mit dem dritten Satz Rondo Presto aus dem Klavierkonzert G-Dur Hoboken 18.4 von Josef Haydn. De Maistre wird begleitet vom Radiosinfonieorchester Wien unter Bertrand de Billy.

0: Rondo presto, so überschrieb Joseph Haydn den dritten Satz seines Klavierkonzertes G-Dur, Hoboken 18.4. Javier de Maistre adaptierte das Konzert, ohne größere Veränderungen vorzunehmen, für Harfe und lieferte damit eine neue klangliche Perspektive auf das Werk. Verbunden damit auch ein Gewinn von Transparenz. Der Solist wurde begleitet vom Radiosinfonieorchester Wien, am Pult Bertrand de Billy.
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0: Zu den weniger bekannten Werken aus dem sinfonischen Kosmos von Peter Tschaikowski zählen fraglos dessen Suiten für Orchester. Das Radiosinfonieorchester Stuttgart unter Neville Mariner, hier mit dem sechsten Satz Gavotte aus der Suite Nummer 1 D-Moll Opus 43.

Peter Tschaikowski, die Suite für Orchester Nummer 1 D-Moll Opus 43, der sechste, der Finalsatz, Gavotte in der Lesart des Radiosinfonieorchesters Stuttgart. Die Leitung hatte Sir Neville Mariner.

0: Trübe Augen, die Arie des Entchen aus der Oper Der Freischütz von Karl Maria von Weber, bearbeitet für Bläserensemble. Das Konsortium Klassikum musizierte. Insbesondere in österreichischen, böhmischen und mährischen Klöstern waren solche Harmoniemusiken außerordentlich beliebt im Rahmen von Kammermusikabenden. Und so verwundert es kaum, dass das Manuskript der Freischütz-Bearbeitungen aus dem Augustinerkloster im tschechischen Altbrunn stammt.
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0: Zur zentralen Figur des Londoner Musiklebens avancierte nach einem Aufenthalt in Wien in den 1820er und 30er Jahren der britische Komponist und Pianist Cipriani Potter. Auf der Agenda im Folgenden das Rondo aus Potters Introduzione e Rondo Est-Dur für Klavier und Orchester. Solistin Claire Huonxi wird begleitet vom BBC National Orchestra of Wales, Dirigent Howard Griffith.

Cipriani Potter, das Rondo aus Introduzione e Rondo für Klavier und Orchester in S-Dur. Wir hörten Claire Huonxi an der Seite des BBC National Orchestra of Wales unter Howard Griffith. Gewandhausradio, wie schlüssig, konsistent und überzeugend auch traditionelle Sinfonieorchester mit Schwerpunkt auf dem Repertoire des 18. und 19. Jahrhunderts auch Barockmusik darstellen können, das zeigten stilsicher und mit musikalischer Werf in den 2000er Jahren Ricardo Chailly und das Leipziger Gewandhausorchester mit einer Reihe von Konzerten und Einspielungen. Man mag sie von der historischen Spielweise inspirierte Exegesen nennen, die der Ex-Gewandhauskapellmeister und das Orchester entlang der integralen Aufnahme etwa von Bachs brandenburgischen Konzerten realisierte, eine 2-CD-Box im Übrigen, die auf ein emphatisches Medienecho stieß. Hier ist Bachs brandenburgisches Konzert Nummer 1 F-Dur, Werkeverzeichnis 1046. Ricardo Chailly am Pult des Gewandhausorchesters.

0: Ricardo Chailly und das Gewandhausorchester Leipzig mit dem Brandenburgischen Konzert Nummer 1 in F-Dur, Werkeverzeichnis 1046.
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Elisabeth Jacquie de la Guerre aus der Tragédie lyrique Céphalée pour Chris, Lourdes und Gigue aus dem Prolog. Reinhard van Mechelen leitete das Ensemble A Nocte Temporis. La Guerre, die Barockkomponistin, machte bereits im Alter von 5 Jahren als Cembalo-Virtuosin von sich reden und spielte Ludwig dem 14. zu Hofe vor. Der König begleitete fortan La Guerres Karriere menschlich und finanziell.

Der ungarische Tanz Nummer 3 F-Moll von Johannes Brahms in der bemerkenswert zurückgenommenen, subtilisierten Lesart von Dirigent Ivan Fischer und dem Budapest Festival Orchestra. Gewandt aus Radio, Reinhold Glier, der in Kiew geborene deutsch-russische Komponist, ist vor allem Harfenistinnen und Harfenisten wegen seines Konzertes S-Dur Opus 74 bekannt, das durch meisterhafte Orchestrierung, Melodienreichtum und poetischen Charakter für sich einnimmt. Hören wir den dritten Satz des Konzertes Allegro Giocoso mit Solistin Anaëlle Tournée, begleitet vom NDR Elbphilharmonieorchester unter Wassily Petrenko.

0: Anna-El-Tournee, Harfe und das NDR Elbphilharmonieorchester unter Wassily Petrenko mit dem dritten Satz Allegro Giocoso aus dem Konzert Es-Dur Opus 74 von Reinhold Glier.
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0: Cécile Chaminade, die französische Komponistin und Pianistin, legte bereits in früher Kindheit eigene Werke vor. Mit 8 Jahren hatte sie Gelegenheit, dem berühmten Kollegen Georges Bizet vorzuspielen, der sich beeindruckt gab. Mit 18 schließlich gab sie ihr erstes Konzert in der legendären Salle Pleyel. Besonders Chaminades Klavierpiecen überzeugen durch Imaginationskraft und Originalität. Mark Weiner mit Idyll, der Nummer 3 aus den 6 Romanzen ohne Worte, Opus 76.

Idyll, die Nummer 3 aus den 6 Romanzen ohne Worte, Opus 76 von Cécile Charminade. Eine Aufnahme mit Mark Weiner. Mehr oder weniger vergessen ist das Werk Andreas Rombergs. Zu Lebzeiten stellte man die Werke des Geigers, Dirigenten und Komponisten auf eine Stufe mit denen Haydns, Mozarts und Beethovens. Von welch einnehmender kompositorischer Raffinesse beispielsweise seine Violinkonzerte sind, davon gilt es sich zu überzeugen entlang des 8. Konzertes in Es-Dur. Hier der 3. Satz, Allegretto con Variazione. Solist Michael Owrocki wird begleitet vom Beethoven-Orchester Bonn, Dirigent Dirk Kaftan.

0: Andreas Romberg, das Violinkonzert Nummer 8, S-Dur, der dritte Satz, Allegretto con Variazione. Michael Owozki, der Solist an der Seite des Beethoven-Orchesters Bonn unter Dirk Kaftan.
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Johann Friedrich Fasch schrieb dieses Konzert für Oboe, Violine, Streicher und Basso Continuo D-Moll. Das Ensemble Il Gardelino musizierte. Damit zu Maurice Ravel und Le Tombeau de Couperin, einer Hommage an den französischen Barockmeister François Couperin und die französische Musik des 18. Jahrhunderts im Allgemeinen. Zunächst hatte Ravel das Werk für Klavier gesetzt, 1919 fertigte er eine entsprechende Suite für Orchester. Daraus im Folgenden das Menuett Seiji Ozawa am Pult des Boston Symphony Orchestra.

0: Maurice Ravel, Menuett aus Le Tombeau de Couperin. Seiji Ozawa dirigierte das Boston Symphony Orchestra. Der 2024 gestorbene japanische Maestro erfühlte sich Zeit seines Lebens hingezogen zum duftigen, reich kolorierten Klangkosmos des französischen Impressionismus, den er exemplarisch aufzufächern wusste.
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0: Und es gilt, ein Klaviertrio zu entdecken, das in den zurückliegenden Jahren sukzessiv seinen Weg fand auf die großen Bühnen der Welt. Die Rede ist vom in Paris gegründeten Trio Sora. Insbesondere die Einspielungen der Formation der Brahms- und Beethoven-Trios sorgte für Furore. Hier sind Pauline Chenet, Clémence de Forcheville und Angèle Legaza mit dem vierten Satz, Finale Presto, aus Beethovens Trio S-Dur, Opus 1, Nummer 1.

Gewandhausradio, Ludwig van Beethoven, das Trio S-Dur Opus 1, Nummer 1, der vierte Satz, Finale Presto. Eine Aufnahme mit dem Trio Sora. Sora, was so viel bedeutet wie Vogel, der beim Abflug singt, oder im Japanischen schlicht und einfach Himmel. Letzteren haben sich die drei Damen des Trios nachhaltig erspielt. Gewandhausradio. Sein bekanntestes Werk dürfte das Ballett La Fille mal gardée sein, aber Louis Ferdinand de Hérold, der Franzose, seines Zeichens auch Geiger und Pianist, er reüssierte auch in anderen Gattungen, etwa mit Klavierkonzerten. Die finden sich im Schallplattenkatalog nur in wenigen Einspielungen. Zu den erlesensten zählen die mit Jean-Frédéric Neuburger und der Sinfonia Varsovia unter Hervé Niquet. Hier der erste Satz, Allegro Maestoso, aus Hérolds drittem Konzert in A-Dur.

In einer Aufnahme mit dem Pianisten Jean-Frédéric Neuburger, begleitet von der Sinfonia Varsovia und der Hervé Niquet, brachten wir den ersten Satz Allegro Maestoso aus dem Konzert für Klavier und Orchester Nummer 3 A-Dur von Louis Ferdinand de Herold. Hier ist Gewandhausradio.

Der Italiener Carlo Arrigoni schrieb dieses Konzert für Mandoline, zwei Violinen, Violoncello und Laute. Wir hörten daraus den unbezeichneten dritten Satz. Solistin Anna Torge wurde begleitet vom Ensemble Il Cantino.

Im Zeichen des Horns, dieses Entree mit Musik von Georg Philipp Telemann. Aus der Suite in F-Dur, Werkeverzeichnis 44-7, der vierte Satz Menuett. Kallis Rehriss wurde begleitet von der Sinfonietta Riga unter Kaspars Adamsons. Zu den Aushängeschildern türkischer Pianokultur zählt fraglos der bereits hochdekorierte 27-jährige Musiker Can Kakmur. Höhepunkte seiner umfangreichen Diskografie bilden unter anderem die Schubert-Exegesen für das schwedische Label Bies. Hier ist Can Kakmur mit dem Impromptu Nummer 4 F-Moll, Deutschverzeichnis 935.

0: Das Impromptu Nummer 4 F-Moll, Deutschverzeichnis 935 von Franz Schubert in der Lesart von Can Kakmur.
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0: Antonín Dvořáks Aufenthalt in Amerika hat bekanntlich künstlerische Spuren hinterlassen. Nicht nur in seiner 9. Sinfonie mit dem Beinamen Aus der neuen Welt, sondern auch in der amerikanischen Suite A-Dur Opus 98b von 1895. Hören wir den zweiten Satz Allegro. Robin Ticciati dirigiert die Bamberger Symphoniker.

Aus der amerikanischen Suite A-Dur Opus 98b von Antonín Dvořák, dieser zweite Satz Allegro, gegeben von den Bamberger Symphonikern unter Robin Ticciati.

0: Augustin Haderlich, der Solist in dieser Humoreske für Violine und Orchester, Opus 89, Nummer 3 von Jean Sibelius. An seiner Seite das Royal Liverpool Philharmonic Orchestra, Dirigent Hanno Lintu. Der in Italien geborene deutsch-amerikanische Geiger, übrigens ein gern gesehener Gast in Mitteldeutschland, sowohl beim Gewandhausorchester als auch bei der Staatskapelle Dresden.
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0: Was die Arbeit im Aufnahmestudio angeht, gehört das Leipziger Streichquartett zu den produktivsten Formationen Europas. In der Diskografie des Quartetts finden sich ganze Zyklen wie etwa der Beethoven- und Haydn-Zyklus, aber auch zahllose Einspielungen mit Werken anderer Meister wie Mozart, Schubert, Bruckner oder Raff. Überdies so einige Preziosen wie folgende. Das Klavierquintett G-Moll Opus 30 von Sergei Taneyev. Das Leipziger Streichquartett und Olga Golech mit dem zweiten Satz Scherzo Presto.

Sergei Taneyev, das Klavierquintett G-Moll Opus 30, der zweite Satz Scherzo Presto, eine Aufnahme mit Olga Golech und dem Leipziger Streichquartett. Gewandhausradio, wir bleiben in Leipzig mit einer Rarität. Selten aufgeführt und eingespielt, das Klavierkonzert Nummer 3 E-Moll von Felix Mendelssohn Bartholdy. Das fragmentgebliebene Werk rekonstruierte und komplettierte Marcello Bufalini und das Gewandhausorchester Ex-Gewandhauskapellmeister Riccardo Chailly und Pianist Roberto Proceda haben sich dieser Fassung angenommen.

ein zulässiges, man möchte hinzufügen, erwünschtes Experiment, diese Rekonstruktion und Komplettierung des dritten unvollendeten Klavierkonzertes Nummer 3 e-Moll von Fe.

0: Moulin des Amours, Bariton Holger Falk, begleitet von Steffen Schleiermacher mit diesem Chanson aus der Filmmusik zu Moulin Rouge von Georges Auric. Mehr Melodien und Chansons des französischen Komponisten finden Sie auf dem gleichnamigen Album von Falk und Schleiermacher, erschienen bei Musikproduktion Dabringhaus und Grimm.
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0: Pleading, eines der bekanntesten Lieder des Briten Edward Elgar, entstand 1908 als sein Opus 48. Noch im selben Jahr erstellte der Komponist eine Orchesterfassung des Songs. Martin Brabance am Pult des BBC Scottish Symphony Orchestra.

Leading, der Song Opus 48 von Edward Elgar, hier in der Orchesterfassung des Komponisten. Martin Brabbins leitete das BBC Scottish Symphony Orchestra. Gewandhausradio damit zu Johann Christian Bach und dessen Fagottkonzert S-Dur. Der dritte Satz daraus ist überschrieben Tempo di Menuetto Pio Tosto Allegro. Solist Milan Turkovic wird begleitet von den Budapest Strings.

Tempo di Menuetto, Pio Tosto Allegro. Der dritte Satz aus dem Fagottkonzert S-Dur von Johann Christian Bach. Solist Milan Tokovic war zu hören an der Seite der Budapest Strings.

François Couperin aus dem vierten Buch seiner Pièce de Clavecin, diese Nummer La Montflambert, Angela Hewitt spielte. Gewandhausradio, Edvard Grieg, der Norweger, auch und im Besonderen ein Meister der kleinen Form, seien es Klavierpreziosen oder auch Lieder. Ausgewählte Lieder hat Cellist Daniel Müller-Schott für Violoncello und Klavier transkribiert. Das Lied Opus 4 Nummer 1 ist überschrieben »Das Waisenkind«. Daniel Müller-Schott und Herbert Schuch.

0: Das Waisenkind, ein Lied Opus 4 von Edvard Grieg, hier in der Bearbeitung für Violoncello und Klavier von Daniel Müller-Schott. Wir hörten Müller-Schott an der Seite von Herbert Schuch.
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Henryk Wieniawski. Seine Legende Opus 17 spielten Maria Duenas Violine und die Wiener Symphoniker unter Manfred Honeck. Kommen wir damit zu Franz Anton Hofmeister und seinem Flötenquartett Nummer 4, F-Dur Opus 18. Der zweite Satz Minuetto in einer Aufnahme mit Andreas Blau, Flöte, Christoph Streuli, Violine, Ulrich Knörzer, Viola und David Rinneker, Violoncello.

0: Minuetto, der zweite Satz aus dem Flötenquartett Nummer 4 F-Dur Opus 18 von Franz Anton Hoffmeister, gegeben von einer Formation um den Flötisten Andreas Blau. Hoffmeister, wichtig zu wissen aus mitteldeutscher Sicht, Hoffmeister komponierte nicht nur, er fungierte ebenfalls als Verleger und Musikalienhändler. Im Jahr 1800 gründete er gemeinsam mit Ambrosius Kühnel in Leipzig das Büro de Musique, aus dem später der Peters Verlag hervorging.
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0: Isata Kenny Mason mit den 12 Variationen über A vous dirais-je, Maman von Wolfgang Amadeus Mozart.

12 Variationen über A vous dirais-je maman von Wolfgang Amadeus Mozart, einer Aufnahme mit der englischen Pianistin Isata Kenny Mason. Gewandhausradio, wir bleiben beim Sujet Variationen mit den Variationen auf ein Thema von Joseph Haydn, Opus 56a von Johannes Brahms. Das Thema der Variationen kann allerdings nicht mit Sicherheit Haydn zugeschrieben werden. Wahrscheinlich stieß Brahms auf den St. Antoni-Choral beim Studium einer Feldpartita, die damals in Zusammenhang mit Haydn gebracht wurde. Wie auch immer. Das Gewandhausorchester unter Riccardo Chailly mit den Variationen auf ein Thema von Joseph Haydn von Johannes Brahms.

0: Johannes Brahms, Variationen auf ein Thema von Joseph Haydn, Opus 56a. Ricardo Chailly dirigierte das Gewandhausorchester Leipzig.
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0: Franz Berwald, der schwedische Komponist deutscher Provenienz, konnte Jahrzehnte mit seinen Werken in der Heimat nicht reüssieren, wurde bei hochdotierten Anstellungen regelmäßig übergangen und also begab er sich auf Reisen, lebte eine Zeit lang etwa in Berlin und Wien. In der österreichischen Metropole schließlich brachte er seine bedeutendsten Werke zu Papier. Die Wigmore Soloists mit dem dritten Satz Finale Allegro con Spirito aus dem Grand Septett B-Dur. 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

Grand Septet B-Dur, der dritte Satz, Finale Allegro con Spirito von Franz Berwald. Die Wigmore Soloists musizierten.

0: Dmitri Schostakowitsch, der Walzer Nummer 2, Opus 99a aus der Suite für Varieté-Orchester Nummer 1. Die Transkription für Klavier besorgte Florian Noack. Der Belgier veröffentlichte 2024 ein gefeiertes Album, ausschließlich im Zeichen von Transkriptionen.
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0: Neben seinem sehr populären Violinkonzert schrieb Jean Sibelius eine Reihe weiterer Werke für Violine und Orchester, Humoresken beispielsweise, Serenaden oder eine Suite. Hier die Humoresque Opus 89 Nummer 5. James Ennis begleitet vom Bergen Philharmonic Orchestra unter Edward Gardner.

James Ennis, der Solist in dieser Humoresque Opus 89 Nummer 5 von Jean Sibelius. Edward Gardner am Pult des Bergen Philharmonic Orchestra. 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

Johann Sebastian Bach, sein Prälud in H-Moll, bearbeitet von Alexander Siloti. Der russische Pianist, Komponist und Dirigent, einer der führenden Repräsentanten der Liszt-Schule und Cousin von Sergei Rachmaninow. Kaum verwunderlich also, dass Siloti Bachs Musik ins Romantische wendete. Wir hörten eine Aufnahme mit dem polnischen Pianisten Konrad Skolarski. Wir bleiben beim Thema Transkription. Zu den erfolgreichsten Köpfen auf diesem Terrain zählt seit Jahren Andreas Tagmann. Seine Bearbeitungen für Oboe und Streichorchester ausgewählter Lieder ohne Worte von Felix Mendelssohn Bartholdy spielten Ramon Ortega und das südwestdeutsche Kammerorchester Pforzheim unter Douglas Bostock ein. Anliegt das venezianische Gondellied Opus 30 Nummer 6.

Mendelssohns venezianisches Gondellied Opus 30 Nummer 6 aus den Liedern ohne Worte in der Lesart des Südwestdeutschen Kammerorchester Pforzheim. Die Leitung hatte Douglas Bostock, die Bearbeitung für Oboe und Streichorchester besorgte Andreas Tagmann.

0: Mieczysław Weinberg, Kujawiak für Violine und Orchester aus dem Jahr 1952. Gidon Krämer wurde begleitet von der Kremerata Baltica.
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0: Damit zu Louis Spohr und dessen Ouvertüre C-Dur Opus 12. Sebastian Weigle dirigiert das Leipziger Kammerorchester.

Was wenige wissen, Komponist, Geiger und Dirigent Louis Spohr gehörte zu Lebzeiten zu den Protagonisten der europäischen Musikszene. Besonders sein virtuoses Violinspiel ließ ihn neben Niccolo Paganini zu einem der erfolgreichsten Musiker der Zeit avancieren. Wir brachten mit der Ouvertüre C-Dur Opus 12 ein frühes Werk des Meisters, gegeben vom Leipziger Kammerorchester unter Sebastian Weigele. Was uns führt zu Wolfgang Amadeus Mozart, dessen Klarinettenkonzert A-Dur, Köchelverzeichnis 622, fraglos eines, wenn nicht das Meisterwerk der Gattung. An der Seite von Solistin Angela Malmsbury, die London Mozart Players. Am Pult Jane Glover.

0: Wolfgang Amadeus Mozart, Klarinettenkonzert A-Dur, Köchelverzeichnis 622. Angela Malmsbury begleitet von den London Mozart Players unter Jane Glover.
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0: Auf der Agenda im Folgenden eine wahrhaftige Preziose. Selten eingespielt, selten aufgeführt, das Streichquartett C-Moll von Anton Bruckner. Umso erfreulicher, dass sich mit dem Reinhold-Quartett, Musiker des Gewandhausorchesters, dem 1862 vollendeten Werk gewidmet haben. Der dritte Satz überschrieben, Scherzo Presto.

Anton Bruckner, der dritte Satz, Scherzo Presto aus dem Streichquartett C-Moll des Österreichers. Es sollte, neben wenigen Skizzen für die Besetzung, das einzige Werk der Gattung von Bruckner bleiben. Gewandhaus Radio, weiter mit dem Kopfsatz Andante aus dem Concerto Grosso E-Dur Opus 6 Nummer 3 von Giovanni Battista Sammartini. Das Ensemble Concerto Köln musiziert.

Andante, der zweite Satz aus dem Concerto Grosso E-Dur Opus 6 Nummer 3 von Giovanni Battista Sammartini in der Lesart von Concerto Köln.

Die englische Renaissance, eine der Hochepochen des europäischen Kontinents. Insbesondere in Literatur und Musik wurden solitäre Meisterwerke geschaffen. Wir brachten eine Galliard von Thomas Tomkins, die Galliard Earl Strafford. Karim Said spielte. Wir bleiben in England mit einem Werk von Edward Elgar. Aus dessen Three Characteristic Pieces Opus 10 die Nummer 2, Serenade Moresque. David Lloyd Jones am Pult des BBC Concert Orchestra.

0: Serenade Moresque aus den Three Characteristic Pieces Opus 10 von Edward Elgar, dieses Stück, gegeben vom BBC Concert Orchestra unter David Lloyd Jones.
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Heinrich Ignaz Franz Bieber, aus dessen Rosenkranz-Sonaten diese Sonate 8, der erste Satz, ebenfalls überschrieben Sonata. Es musizierte das Ensemble Ars Antiqua Austria, Solovioline und Leitung Gunnar Letzbor. Gewandhaus Radio. Seit geraumer Zeit vernehmen wir den Gitarristen Dominic Miller zunehmend im Jazz- und Klassikumfeld. Hier Millers Solo-Einlassung Angel.

Mille Regrets, Josquin des Prez Musik in der Lesart des Utopia Ensembles. Damit zu Giuseppe Matucci und seiner Romanze für Violoncello und Klavier A-Moll Opus 72. Matucci, ein Vertreter der italienischen Romantik, der auch als Pianist reüssierte und ab 1902 die Leitung des Konservatoriums in Neapel übernahm. Giuseppe Matucci, die Romanze A-Moll.

0: Der Brite John Foulds schrieb Anfang der 1930er Jahre die selten aufgeführte Puppet Ballet Suite, aus der wir den dritten Satz Passepied brachten. Ronald Corb dirigierte das BBC Concert Orchestra.
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ein weiteres Mal zu annoncieren, hier Musik aus der Renaissance in England. Wir hörten die Courante eines unbekannten Meisters in einer Aufnahme mit der italienischen Lautenistin Elisa La Marca.

Felix Mendelssohn Bartholdy und eine neue Sicht auf sein Lied ohne Worte, Opus 67 Nummer 2. Das Saxophonquartett Kibyard mit einer entsprechenden Bearbeitung bei Gewandhaus Radio. Ralph Towner, der Gitarrist, Pianist, Flügelhornist und Komponist, studierte unter anderem bei Nadia Boulanger in Paris und bei Karl Scheidt in Wien und damit gewissermaßen bei ersten Adressen, wenn es denn konsistente Karrieren anzustreben gab. Ralph Towner hier am Klavier mit seiner Komposition »The Silence of a Candle« aus den 1970er Jahren.

Franz Schubert, An den Mond. Das Lied auf einen Text von Johann Wolfgang von Goethe, Deutschverzeichnis 259. Wir hörten Sopranistin Anna Lucia Richter, begleitet von Gerold Huber. Sergei Iwanowitsch Taneyev, der russische Komponist und Konzertpianist, wurde maßgeblich am Moskauer Konservatorium ausgebildet, war Freund von Tschaikowski und reiste als Virtuose durch Europa, wo er mit Kollegen wie Saint-Saëns oder César Franck und Literaten wie Flaubert oder Zola zusammentraf. Seine Werke heute nur noch selten auf den Spielplänen. Hier ist Taneyevs Canzona von 1883 in der Lesart von Stanislaw Jankowski Klarinette, begleitet vom Novosibirsk Academic Symphony Orchestra unter Thomas Sanderling.

0: Canzona, ein Werk von Sergei Taneyev. Eine Aufnahme mit Klarinettist Stanislav Jankowski und dem Novosibirsk Academic Symphony Orchestra unter Thomas Sanderling.
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0: Das Leben des italienischen Mandolinisten und Theorbenspieler Francesco Weber liegt weitgehend im Dunkeln. Bekannt ist, dass er in jungen Jahren nach Großbritannien übersiedelte und wahrscheinlich Mitglied in Händels Orchester war. In den Archiven der British Library in London zu finden unter anderem eine Sammlung von Mandolinsonaten. Die Accademia dei Erranti um Davide Ferrella mit einer Weltersteinspielung. Menuett, der dritte Satz aus Webers dritter Sonate.

Das Menuett aus der Mandolinsonate Nummer 3 von Francesco Weber, die Accademia dei Erranti musizierte. Gewandhausradio zu Claude Debussy. Anliegt der zweite Satz Scherzo Intermezzo, Moderato con Allegro aus dem Klaviertrio G-Dur von 1880. Eine Aufnahme mit dem polnischen Boarte Klaviertrio um den Pianisten Konrad Skolarski.

Das Boarte-Klaviertrio mit Musik von Claude Debussy. Der zweite Satz von Claude Debussys Trio G-Dur, überschrieben Scherzo Intermezzo Moderato con Allegro. 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

Gewandhausradio wissen die wenigsten, dass Maurice Ravel Klaviermusik von Robert Schumann für Orchester bearbeitet hat. Das Royal Philharmonic Orchestra unter Dirk Jörres mit Präambül aus Karneval. Der lyrische Walzer aus 7 Puppentänze von Dmitri Schostakowitsch im Folgenden mit Geigerin Lisa Batiashvili, begleitet vom Sinfonieorchester des Bayerischen Rundfunks. Am Pult Isa-Pekka Salonen.

0: Dmitri Schostakowitsch, der Komponist dieses lyrischen Walzers, Lisa Batjaschwili an der Seite des Sinfonieorchester des Bayerischen Rundfunks unter Esa-Pekka Salonen.
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0: Poème pour piano, so nannte der französische Komponist Reynaldo Hahn eine Sammlung von 53 Klavierpiecen. Daraus Avec élégance, Pavel Kolesnikow.

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1: Und die Konzertsendung heute im Zeichen großer, wegweisender Chopin-Interpretinnen und Interpreten. Martin Hofmeister im Studio, herzlich willkommen. Ja, ein bedeutender Chopin-Kenner bemerkte einmal, um die Musik des Polen angemessen aufführen zu können, müsse man über das Zitat Chopin-Gen verfügen und man höre sofort, wenn es eben nicht existiere. In weiten Teilen ist dieser Auffassung zu teilen, diskutiert werden sollte sie dennoch. Wie auch immer, Protagonisten der vor uns liegenden 2,5 Stunden sind fraglos Granden der Chopin-Exegese. Was es entlang einer Auswahl von stilbildenden Werken des Meisters an dieser Stelle zu verifizieren gilt. Tatjana Schebanova, Maria Joao Pires, Marta Argerich, Anne Gastinel, Claire Dessert, Abby Simon und Adam Haraschiewicz werden dabei im Mittelpunkt stehen. Beginnen wir mit einer Piano-Legende, einer Legende, die wahrscheinlich allein noch wenige Fachkundige in Polen und Russland auf dem Schirm haben. Die Rede ist von der 2011 mit 58 Jahren in Warschau gestorbenen Russin Tatjana Schebanova. Sie reüssierte beim 10. internationalen Chopin-Wettbewerb in der polnischen Metropole, konzertierte auf 4 Kontinenten, allein über 100 Male in Japan und spielte über 50 Schallplatten ein. Tatjana Schebanova zum Auftakt der Sendung mit Chopins Mazurka Cis-Moll Opus 6 Nummer 2.

Frédéric Chopin, die Mazurka Cis-Moll Opus 6 Nummer 2. Wir hörten Tatjana Szebanowa. Für das polnische Label Dux spielte die Russin im Übrigen das gesamte Klavierwerk des Komponisten ein. Bei Gewandhaus Radio werden wir auch künftig des Öfteren an diese Pianistin erinnern. Eine Konzertsendung im Zeichen Chopins und dessen führenden Interpreten, da dürfen keinesfalls die beiden Konzerte des Polen fehlen, zumal die Auswahl an Referenzaufnahmen vergleichsweise groß ist. Zu den eher unbekannteren Exegesen von Chopins F-Moll-Konzert zählt die der portugiesischen Pianistin Maria João Pires an der Seite der Sinfonia Varsovia unter Christopher Warren Green, erschienen beim Label des Warschauer Chopin-Institutes. Pires hat das Werk mehrfach eingespielt, die vorliegende Aufnahme allerdings ist, was Zwischentöne, Nuancen, Phrasierung und Rubati angeht, kaum zu übertreffen. Maria João Pires und die Sinfonia Varsovia unter Christopher Warren Green mit dem Klavierkonzert Nummer 2 F-Moll Opus 21 von Frédéric Chopin.

Maria Joao Pires, die Solistin im Klavierkonzert Nummer 2 F-Moll Opus 21 von Frédéric Chopin. Sie wurde begleitet von der Sinfonia Varsovia unter der Leitung von Christopher Warren Green. Gewandhausradio mit einer Konzertsendung im Zeichen von exzellenten Chopin-Interpretinnen und Interpreten. Und wir kommen zur Kammermusik und damit einer Gattung, für die Chopin nur eine überschaubare Anzahl von Werken geschaffen hat, was nichts über deren Güte aussagt. Seine Cellosonate G-Moll Opus 65 ist das letzte zu Lebzeiten des Komponisten veröffentlichte Werk und ein grandioses Beispiel von Verdichtung und Entwicklung des Materials. Die letzten drei Sätze des Werkes wurden von Auguste Fanchon und Chopin in seinem letzten öffentlichen Konzert am 16. Februar 1848 in der Pariser Salle Pleyel aufgeführt. Anne Gastinel, Violoncello und Claire Dessert, Klavier, mit der Cellosonate G-Moll Opus 65 von Frédéric Chopin.

Gewandhausradio, Angastinel, Violoncello und Claire Dessert, Klavier mit der Cellosonate G-Moll Opus 65 von Frédéric Chopin. Ja, nicht nur was die Kammermusik angeht, auch was Werke für Klavier und Orchester betrifft, bleibt das Schaffen Chopins überschaubar. Manche Stimmen behaupten, Chopins entsprechende Kompositionen wiesen deutliche Desiderate in der Behandlung der Orchesterstimmen auf, was zu erörtern wäre. Dass ein Mehr an Orchesterpräsenz auch ein zu viel sein könnte, davor bewahrte Chopin seine Partituren. Und welch subtile Balance er zu setzen wusste zwischen Solist und Begleitung, dafür steht exemplarisch Chopins Rondo à la Krakowiak, Opus 14. Hören wir Abby Simon, begleitet von den Hamburger Sinfonikern unter Heribert Beißel, mit dem selten aufgeführten Werk.

Rondo à la Krakowiak. Mit gerade mal 18 Jahren hat Chopin das Werk Opus 14 1828 zu Papier gebracht. Ein Jahr darauf uraufführte er es in Wien während seines ersten Besuches in der Metropole. Wir brachten eine Aufnahme mit Solist Abbie Simon und den Hamburger Sinfonikern unter Heribert Beißel. Und Stichwort Abbie Simon, den 2019 gestorbenen US-amerikanischen Musiker, Protégé von Joseph Hoffmann, gilt es unbedingt wieder zu entdecken. Für die New York Times ein Zitat, Supervirtuose. Seine Aufnahmen aus den 1970er Jahren erschienen, sorgfältig remastert, sukzessiv beim Audiophil-Label Vox. Gewandhaus Radio, gewidmet ist diese Konzertsendung führenden Chopin-Interpretinnen und Interpreten der zurückliegenden rund 60 Jahre. Auf der Agenda jetzt ein Pianist, der fraglos über das angesprochene Chopin-Gen verfügt, Adam Haraschewitz. Ohne Zweifel zählt der 1932 geborene Pole zu den führenden Chopin-Exegeten des 20. Jahrhunderts. 1955 gewann er beim Warschauer Chopin-Wettbewerb den ersten Preis mit Goldmedaille. Anschließend verfeinerte er seine Kunst bei Arturo Benedetti Michelangeli. Was für eine Referenz. Hören wir Haraschewitz mit der Sonate H-Moll Opus 58 von Frédéric Chopin. Er spielte sie im Jahr 2010 mit 78 Jahren für das Label des Warschauer Chopin-Institutes ein.

Adam Haraschewitz mit der Sonate H-Moll Opus 58 von Frédéric Chopin. Zum Finale dieser Konzertsendung mit Fokus auf bedeutenden Chopin-Exegeten nun Chopin, erstes Konzert in E-Moll Opus 11, das er im Alter von 20 Jahren vollendete. Es ist dem Kollegen Friedrich Kalkbrenner gewidmet und wurde am 11. Oktober 1830 im Warschauer Nationaltheater mit Erfolg zur Uraufführung gebracht. Ein Jahr später verließ Chopin Warschau und ließ sich in Paris nieder. Frédéric

0: Frédéric Chopin, Konzert für Klavier und Orchester Nummer 1 E-Moll, Opus 11. Wir brachten eine Aufnahme mit Martha Argerich und dem Orchestre Symphonique de Montréal unter Charles Dutoit. Kaum muss betont werden, dass das Konzert zum Kernrepertoire der Pianistin gehört. Entsprechend häufig hat sie es mit wechselnden künstlerischen Partnern aufgeführt und aufgenommen. Gewandhausradio und soweit dann auch die heutige Konzertsendung im Zeichen von Frédéric Chopin und exzellenten Chopin-Exegeten. Mit Dank für Ihr Interesse verabschiedet sich Martin Hoffmeister.
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Aus der Oper Enrico Leone von Agostino Steffani, diese RG, gegeben von den Sonatori della Giosa Marca. Wir bleiben in Italien mit Musik von Luigi Boccherini. Das Ensemble Neues Berliner Kammerorchester unter Michael Erxleben mit dem vierten Satzfinale aus der Sinfonie Nummer 13 C-Dur Opus 37 Nummer 1.

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Sie hörten das Finale aus der Sinfonie Nummer 13 C-Dur, Opus 37 Nummer 1 von Luigi Boccherini. Michael Erxleben am Pult des Ensembles Neues Berliner Kammerorchester. Johann Sebastian Bach, seine Konzerte für Tasteninstrumente zählen zu den am meisten eingespielten Werke der Gattung. Gleich, ob die Wahl der Solisten auf ein Cembalo oder einen modernen Konzertflügel fiel. Hier ist Beatrice Rana mit dem dritten Satz Allegro aus dem Konzert Nummer 2 E-Dur Werkeverzeichnis 1053. Rana wird begleitet von der Amsterdam Sinfonietta.

Beatrice Rana und die Amsterdam-Sinfonietta mit dem dritten Satz Allegro aus dem Konzert Nummer 2 E-Dur, Werkverzeichnis 1053 von Johann Sebastian Bach. Dessen berühmtester und zu Lebzeiten höchst erfolgreicher Sohn Karl Philipp Emanuel zeichnet für das folgende Duo für Klarinette und Fagott verantwortlich. Wir hören den zweiten Satz daraus Allegro. Dieter Klöcker, Klarinette, und Karl Otto Hartmann, Fagott.

Auch der kleinen Form zugetan, der zweite überlebende Sohn Johann Sebastian Bachs, Karl Philipp Emanuel. Dieter Klöcker und Karl Otto Hartmann mit dem Allegro aus dem Duo für Klarinette und Fagott. Gewandhaus Radio Ottorino Respighi, zu Beginn des 20. Jahrhunderts ein Protagonist der italienischen Komponistenszene mit originärer Klangsprache, die allerdings geprägt war vom französischen Impressionismus ebenso wie vom Klassizismus. Insbesondere Respighis koloristisches Vermögen und sein Geschick, Renaissance- und Barockvorlagen mit neuem Klanggewand zu versehen, zeitigten einschlägige Erfolge. Das Ensemble Sinfonia 21 unter Richard Hickox mit Italiana aus der dritten Suite aus Alte Weisen und Tänze.

Anna Torge, die Solistin im dritten Satz Allegro aus dem Mandolinenkonzert B-Dur Rium Verzeichnis 548 von Antonio Vivaldi. Torge wurde begleitet vom Ensemble Il Cantino. Was uns führt zu Dmitri Schostakowitsch, aus dessen Suite für Jazzorchester Nummer 2, der Lyrische Walzer. Stephen Sloan leitet das Rundfunksinfonieorchester Berlin.

Der lyrische Walzer aus der zweiten Suite für Jazzorchester von Dmitri Schostakowitsch, gelesen vom Rundfunk-Sinfonieorchester Berlin unter Stephen Sloan. Mit Heinrich Josef Beermann damit zu einem Komponisten und Klarinettisten, der in der ersten Hälfte des 19. Jahrhunderts nach Anstellungen in Berlin, vor allem in München, zu Ehren kam und der zudem als Virtuose zahlreiche Konzertreisen durch ganz Europa unternahm. Von gegenseitiger Inspiration getragen waren Beermanns Freundschaften zu Karl Maria von Weber und Felix Mendelssohn. Aufliegt Beermanns Concertino in C-Moll. Der dritte Satz, Rondo Allegretto Vivo, in der Lesart von Dieter Klöcker, begleitet vom Prager Kammerorchester.

Dieter Klöcker, Klarinette und das Prager Kammerorchester mit dem dritten Satz Rondo Allegretto Vivo aus dem Concertino C-Moll von Heinrich Josef Beermann. Auf der Agenda Klaviermusik von Domenico Cimarosa. Victor San Giorgio spielt den zweiten Satz Andantino Grazioso aus der Sonate A-Dur, Werkeverzeichnis 22.

Bedeutung erlangte er insbesondere mit seinen Opern. Darüber hinaus reüssierte er mit geistlichen Werken, Sinfonien und Klaviersonaten Domenico Cimarosa. Victor San Giorgio mit dem zweiten Satz Andantino Grazioso aus der Sonate A-Dur Cimarosas. 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Zu den stilprägenden Barockmeistern von den britischen Inseln zählt der mit 2 Jahren erblindete Komponist, Organist und Geiger John Stanley, ein Freund Händels und William Boyces. Das Ensemble The Parley of Instruments unter Roy Goodman mit dem Concerto Nummer 1 D-Dur des Engländers.

John Stanley, das Concerto Nummer 1 D-Dur in der Lesart des Ensembles The Parley of Instruments. Die Leitung lag in den Händen von Roy Goodman. Im Folgenden Musik von Andreas Romberg, das Ardinghello Ensemble mit dem zweiten Satz Menuetto Allegro Moderato aus dem Quintett für Flöte, Violine, zwei Violen und Violoncello in E-Moll.

Johann Baptist Warnhall, der böhmische Komponist, ein eminent produktiver Kopf, der nicht weniger als rund 1300 Werke hinterließ, darunter 73 Sinfonien. Den Kopfsatz der Sinfonie C-Moll, Allegro Moderato, spielte die Toronto Camerata am Pult Kevin Mellon. Gewandhausradio, wir kommen zu Franz Schubert, der Wanderer an den Mond. Alexander Schmalz begleitet Tenor Benedikt Christiansson.

0: Finale Presto, der vierte Satz aus der Sinfonie Nummer 52 C-Moll, Hoboken 1,52 von Joseph Haydn. Giovanni Antonini dirigierte das Ensemble Il Giardino Armonico.
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0: La Filleule des Fées, zu Deutsch das Patenkind der Feen. Adolphe Adam hat dieses Ballett in 3 Akten und 7 Bildern geschaffen. Uraufgeführt wurde es im Herbst 1849 in der Pariser Oper. Aus dem Prolog brachten wir die Nummer 10. Andrew McRaeler dirigierte das Queensland Symphony Orchestra.
1: Bruno Maderna, nicht nur als Protagonist der europäischen Neue Musikszene machte der Italiener von sich reden, ebenso wandte er sich immer wieder auch seiner Passion für die Renaissance-Musik seiner Heimat zu, indem er kongeniale Transkriptionen etwa für Kammerorchester von Werken der fernen Epoche vorlegte. Dennis Russell Davies und das Orchestra della Svizzera Italiana haben einige dieser Bearbeitungen eingespielt. Hier die Canzone a tre cori von Giovanni Gabrieli.

0: Giovanni Gabrieli, Canzone a tre cori, Dennis Russell Davis am Pult des Orchestra della Svizzera Italiana. Die Bearbeitung für Kammerorchester besorgte Bruno Maderna.
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2: Seine Ausbildung hat der deutsch-böhmische Komponist, Kontrabassist und Kapellmeister Antonio Rossetti aller Wahrscheinlichkeit nach bei den Jesuiten in Prag erhalten. Seine künstlerischen Wanderjahre führten ihn unter anderem nach Russland und Paris, später an den Hof von Ludwigslust. Hinterlassen hat der Mann immerhin mehr als 40 Sinfonien, 16 Konzerte, Kammer, Klavier und geistliche Musik. Hören wir den Kopfsatz Allegro Molto aus Rossettis Flötenkonzert G-Dur. Susanne Barner wird begleitet von den Hamburger Sinfonikern unter Johannes Mösus.

0: Susanne Barner, die Solistin im Flötenkonzert G-Dur von Antonio Rossetti. Allegro molto, so ist der erste Satz überschrieben. Johannes Mösus leitete die Hamburger Symphoniker.
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0: Am Ball aus der Sammlung mit ungarischen Tänzen, diese Nummer von Ferenc Forkas. Eine Aufnahme mit Sarah Christ.
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0: Das Detmolder Bläser Sextett mit Musik aus der Wiener Klassik. Wir hörten den zweiten Satz, Menuett Trio aus der Serenade Es-Dur, Köchelverzeichnis 375 von Wolfgang Amadeus Mozart.
1: Wir bleiben in der Wiener Klassik mit Ludwig van Beethoven. Maria Joao Peresch spielt den dritten Satz Rondo aus dessen Sonate Nummer 8, C-Moll, Opus 13.

0: Theodor von Schacht, die Sinfonie B-Dur, der zweite Satz Andante, gegeben vom Evergreen Symphony Orchestra unter Gernot Schmalfuß. Von diesem Ensemble dürften die wenigsten gehört haben, es stammt aus Taiwan. Auch Theodor von Schacht, genauer Theodor Freiherr von Schacht, ein eher unbekannter Name. Der Meister wirkte an mehreren Höfen, unter anderem an dem der Turn und Taxis in Regensburg. Seine Musik, fraglos eine Wiederentdeckung.
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2: Und den folgenden Komponisten braucht man wohl kaum mehr vorzustellen. Anliegt Antonio Vivaldis Concerto G-Moll, Werkeverzeichnis 155. Annemarie Harrer, die Geigensolistin. Das Ensemble La Festa Musicale musiziert.

Antonio Vivaldi, das Violinkonzert G-Moll Riom-Verzeichnis 155 in der Lesart von Annemarie Harrer und dem Ensemble La Festa Musicale. Die norddeutsche Barockformation, gegründet 2014, hat eine große Affinität zu selten aufgeführten und eingespielten Werken.

0: Il Segreto di Susanna, die Ouvertüre zur Oper von Ermanno Wolf Ferrari in der Lesart des Royal Liverpool Philharmonic Orchestra unter Domingo Hindoyan.
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2: Michael McHale, Klavier und Michael Collins Klarinette im Folgenden mit einem Lied ohne Worte von Felix Mendelssohn Bartholdy.

Gewandhausradio mit einem Lied ohne Worte, Opus 38 Nummer 2 von Felix Mendelssohn Bartholdy. Eine Aufnahme mit Michael Collins, Klarinette, und Michael McHale, Klavier.

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0: Moritz Moszkowskis Orchestersuite F-Dur Opus 39, die Variation 3, überschrieben Allegro con Spirito. Ian Hobson stand in dieser Aufnahme am Pult der Sinfonia Varsovia.
1: Hélène de Montgeroux, die französische Pianistin und Komponistin, sie war die erste Professorin des Conservatoire de Paris bei dessen Neugründung im Jahr 1795. Bereits die jugendliche Aristokratin verkehrte in den Pariser Salons und ließ die Gesellschaft an ihren Klavierkünsten teilhaben. Zu den Werken der Montgeroux zählten unter anderem mehrere Dutzend Etüden. Die britische Pianistin Claire Hammond hier mit der Etüde Nummer 55 F-Moll.